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Gott tut alles, was wir wollen. In Matthäus Kapitel 6 stehen die Worte: Unser Vater, dein Wille geschehe. Ziehst du aus diesem Vers auch den Schluss, dass Gott alles tut, was wir wollen? Tatsächlich nehmen viele von uns diese Umdeutung vor. Wir erwarten, dass der liebe Gott uns seinen Segen gibt und beschuldigen ihn, dass er seiner Aufgabe nicht nachgekommen ist, sobald wir in Schwierigkeiten stecken. Der Erweckungsprediger Charles H. Spurgeon hat folgende Aussage getroffen, über die man einmal nachdenken sollte. Wenn wir wollen, was Gott will, tut Gott alles, was wir wollen. Damit wollte er sagen, dass wir uns zunächst mit dem beschäftigen sollen, was Gott will, bevor wir Entscheidungen einfach nach unserem Gutdünken treffen. Denn das könnte uns letzten Endes sehr schaden. Doch ich höre schon den Protest. Das bedeutet ja, dass wir als Menschen unsere Selbstbestimmtheit an den Nagel hängen müssen, weil in Wirklichkeit immer Gott das letzte Wort hat. Haben wir denn nicht unseren Verstand bekommen, um alles um uns herum zu beurteilen und darauf basierend die richtigen Entscheidungen zu treffen? Wir selbst mögen uns in allen Fällen für kompetent genug halten, doch rings um uns her wimmelt es nur so von Fehlentscheidungen und ihren schlimmen Folgen. Bei unseren Zukunftsplanungen tappen wir nicht selten beinahe ins Dunkle. Wäre da nicht der Rat dessen, der die Zukunft kennt, von höchstem Vorteil, um die richtige Entscheidung zu treffen? Auch beim Umgang mit anderen Menschen können wir ihnen nur bis vor die Stirn sehen. Wären auch hier der Rat und der Wille dessen, der hinter die Stirn schauen kann, nicht entscheidend wichtig? Ich meine, dass wir alle gut beraten wären, wenn wir durch eine Beziehung mit Gott, gegründet auf Liebe und Vertrauen, das wollen, was auch er von uns will.

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Wir schauen gemeinsam in das Buch der Bücher, die Bibel. Es ist das meistverkaufte Buch weltweit. Jetzt schauen wir in den Römerbrief, Kapitel 8. Wer nun mit Jesus Christus verbunden ist, wird von Gott nicht mehr verurteilt. Na, bist du schon mit Jesus verbunden?

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Gott meldet Eigenbedarf an. Als ich vor vielen Jahren als die singende Flugbegleiterin bekannt wurde und plötzlich mit den Managern und den Produzenten zusammenarbeiten durfte, die alle kannten und feierten, war ich überglücklich. Du hast es geschafft. Ich hatte geschafft, was in den Augen der Menschen zählt, das himmlische Ziel meines Lebens aber verfehlt. Das hören wir, insbesondere in solchen Momenten aber nicht gerne. Nur kurz nach diesem Hochgefühl an Emotionen sprach Gott sehr klar: Ich, dein Gott, gehe andere Wege als die, die Menschen dir zeigen. Es war ein Moment, der sehr weh tat. Zu vergleichen mit dem Tag, an dem mir mein Vermieter einen Brief in den Briefkasten warf, Kündigung wegen Eigenbedarf. Damals habe ich das überhaupt nicht verstehen können. Doch heute sehe ich, dass diese Kündigung ein großer Segen war. Und genau deswegen ließ Gott auch in diesem Moment eine Kündigung zu. Kündigung wegen Eigenbedarf. Ich sollte ihm dienen. Gott wollte nicht, dass ich mit der Gabe, die er mir geschenkt hat, Musik mache, die nur unterhält. Er wollte, dass diese Musik Leben erhält. Das ist ein riesengroßer Unterschied. Lebst du für etwas, das andere unterhält, oder für etwas, das wirklich zählt und Leben erhält? Vielleicht mischt er dein Leben gerade auch ziemlich auf. Vielleicht ändert sich etwas, das du nicht verstehst. Dann lass mich dir ermutigen zusprechen: Mit dieser Kündigung kündigt Gott etwas an, etwas Neues. Kündigung wegen Eigenbedarf. Er will dich ganz für sich haben, für einen Auftrag, der Macht hat, nicht nur zu unterhalten, sondern am Leben zu erhalten. Merkst du, wie klar dieser bekannte Vers heute zu dir spricht? Der Dieb kommt, um zu stehlen. Ja, auch indem er deine Gabe für sich besetzt. Ich aber bringe Leben und dies im Überfluss. Johannes 10,10. Deine Gabe ist Gott gegeben. Lass sie dir nicht von etwas scheinbar Erfolgreichem nehmen. Danke für dich.

Wir schauen gemeinsam in das Buch der Bücher, die Bibel. Es ist das meistverkaufte Buch weltweit. Jetzt schauen wir in den ersten Korintherbrief, Kapitel 1. Liebe Brüder und Schwestern, im Auftrag unseres Herrn Jesus Christus bitte ich euch eindringlich, hört auf, euch zu streiten. Duldet keine Spaltungen in der Gemeinde, sondern steht fest zusammen und seid euch einig in dem, was ihr denkt und entscheidet. Was lösen diese Worte in dir aus?

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Mendino war ein amerikanischer Autor. Er schrieb den Bestseller The Greatest Salesman in the World. Seine Bücher wurden über 50 Millionen Mal verkauft und wurden in über 25 Sprachen übersetzt. Er war der Gründer von Success Unlimited Magazine und ist ein Recruiter der National Speakers Association's Hall of Fame. Er meinte, ein Versagen wird mich nie zu Boden strecken, wenn meine Entschlossenheit zum Erfolg stark genug ist. Sein Lebenslauf spricht dafür, dass Mendino erfolgreich war und zeigt, dass er sich mit dem Thema viel auseinandergesetzt hat. Aber ist ein erfülltes Leben am Erfolg messbar? Die Entschlossenheit, die er anspricht, ist ein starker Motor, der aber meistens nur in eine Richtung treibt. Links und rechts bleibt mitunter viel unbeachtet. Haben wir uns einmal ein Ziel fest in den Kopf gesetzt, birgt das viel Gefahr. Nämlich, dass wir vieles, was das Leben für uns bereithält, nicht wahrnehmen. Wir filtern einfach das weg, was uns aus unserer Sicht am Weiterkommen hindert und laufen stur in eine Richtung. Das Blickfeld wird eingegrenzt und lässt keinen Platz mehr für andere Gedanken und Wege. Aber Erfahrungen machen uns reicher. Dazu gehören auch all die Situationen, die überraschend eintreten. Gott hält viel Segen für uns bereit. Er will uns hinführen, ihm mehr zu vertrauen, damit wir auch bereit sind, das anzunehmen, womit er uns segnen will. Gott will uns überreich beschenken. In Apostelgeschichte 3,26 steht: Gott hat Jesus zu euch geschickt und ihn beauftragt, euch zu segnen. Ein erfülltes Leben haben wir erst dann, wenn wir unser Herz mit allen Wünschen Gott offenlegen und zustimmen, dass Gott Herr über unser Leben wird. Dabei brauchen wir nicht versuchen, ihn von unseren Zielen zu überzeugen. Mach dich bereit für ein Leben voller Überraschungen. Entschließe dich für ein Leben mit Gott und ein Königreich steht dir offen. Wenn das kein Erfolg ist, Gott will mit uns Geschichte schreiben. Das ist doch eine neue Perspektive. Unser Input: Let God bless you with a fulfilled life.

Jeder Tag steckt voller Möglichkeiten, Neues von anderen zu lernen. Deswegen geh mit offenen Augen durch den Tag. Gott ist das Miteinander so wichtig. Er hat uns zur Beziehung geschaffen. Wo es Trennung gibt, da kann Gott nicht wirken. Wenn wir offen bleiben, auch von anderen zu lernen, ist das eine Chance, Gott begegnen zu können im Gegenüber. Er sagt in 1. Thessalonicher 5,11, darum macht euch gegenseitig Mut und helft einander im Glauben weiter, wie ihr es ja jetzt auch schon tut. Vielleicht brauchst du in einer Sache Hilfe und hast dich nicht getraut, eine Freundin oder einen Freund zu fragen. Geh heute aktiv auf jemanden zu, wenn du nicht weiter weißt.

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0: Stark bleiben in Krisenzeiten. Was sagt die Bibel über Krisen? Fragen wir doch Irene.
1: Ja, die Bibel könnte man sagen, ist ein Krisenhandbuch, weil natürlich ganz, ganz viele Menschen beschrieben werden in unterschiedlichsten und schwierigsten Lebenssituationen und wie Gott dann einwirkt oder eingegriffen hat oder wie man sich ganz konkret an Gott wenden kann, wenn man in einer Krise ist. Wenn man die Psalmen liest zum Beispiel, wird uns sehr, sehr klar vor Augen geführt, wie viele Krisen es gibt, wie viele Menschen hier einfach am Ende sind. David beschreibt viele Situationen, wo er sich in einer Krise befindet, wo er verfolgt wird, wo sein Sohn ihm um das Leben trachtet, wo er mit Saul quasi kämpft oder der Verfolgung einfach zu ringen hat. Also definitiv Krisen. Und wie er in diesen Krisen einfach um Hilfe schreit, wie er Gott bittet. Und viele, viele andere Propheten oder andere Menschen aus dem Neuen Testament befinden sich oder befanden sich in Krisen. Krisen gehören zum Leben und darüber wird ganz, ganz viel in der Bibel ausgesagt.
0: Irene Penz ist Psychotherapeutin und lebt im Großraum Wien.
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Wir schauen gemeinsam in das Buch der Bücher, die Bibel. Es ist das meistverkaufte Buch weltweit. Jetzt schauen wir in das Matthäusevangelium, Kapitel 16. Denn wer sich an sein Leben klammert, der wird es verlieren. Wer aber sein Leben für mich aufgibt, der wird es für immer gewinnen. Was hat ein Mensch denn davon, wenn ihm die ganze Welt zufällt, er selbst dabei aber seine Seele verliert? Er kann sie ja nicht wieder zurückkaufen. Worauf fokussierst du dich im Alltag?

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Erstaunlich, wie erfinderisch man werden kann, wenn Not am Mann ist. Da kommen dann Talente und Stärken hervor, von denen man nichts geahnt hat. Und auch Dinge, von denen man sich sonst so sträubt, sind plötzlich kein Problem. Unter Druck kann man so manches schaffen. Schön ist es jedoch, wenn man so weise lebt, dass man nie in solche Nöte gelangt, weil man schon vorgesorgt hat. Ein chinesisches Sprichwort besagt, grabe den Brunnen, bevor du Durst hast. Das machen wir aber leider nicht immer. Oft setzen wir lieber auf das Glück, anstatt uns auf Ungewolltes vorzubereiten. Viele Menschen gehen auch so mit ihrem Glauben um. Obwohl sie es nicht wichtig finden, in diese Beziehung mit Gott zu investieren, ist es doch lustig, wie viele nach ihm riefen, würde zum Beispiel ihr Flugzeug in Turbulenzen geraten. Manche nehmen Gedanken mit der Ewigkeit auch nicht ernst. Sie scherzen, ja, ja, in letzter Minute werde ich mich dann vielleicht doch absichern und ein kleines Gebet sprechen. In Matthäus 25 erzählt Jesus dazu ein Gleichnis. Es geht um die Zeit, wenn er wiederkommt. Er sagt, das wird so sein wie 10 Mädchen, die bei einer Hochzeit als Brautjungfern den Bräutigam mit ihren Lampen abholen sollten. Nur 5 von ihnen waren so klug, um sich Öl für ihre Lampen zu besorgen. Die anderen dachten überhaupt nicht daran. Dann verzögerte sich die Ankunft des Bräutigams und alle schliefen ein. Doch plötzlich um Mitternacht wurden sie mit dem Ruf geweckt, der Bräutigam kommt. Da sprangen die Mädchen auf und bereiteten ihre Lampen vor. Die 5, die nicht genügend Öl hatten, baten die anderen, gebt uns etwas von eurem. Aber die Klugen antworteten, geht doch und kauft euch welches. Da gingen sie los. In der Zwischenzeit kam der Bräutigam und die Mädchen, die genügend Öl für ihre Lampen hatten, begleiteten ihn in den Festsaal. Dann wurde die Tür verschlossen. Die Unklugen haben also ihre Chance vertan. Manchmal sieht es so aus, als hätten die, die sich nicht um Gott kümmern, einen Vorteil in dieser Welt. Doch genau wie in diesem Gleichnis, als sich der Bräutigam verspätete, ist das oft nur so eine Momentaufnahme. Und auch bei Menschen, die Böses tun, sieht man viele Jahre später, dass sie alles einholt, mit dem sie so leichtfertig umgegangen sind. So wollen wir nicht sein, weder in Bezug auf Gott noch sonst im Leben. Lieber einen Brunnen zu viel graben, anstatt irgendwann zu verdursten. Darum unser Input, be prepared beforehand.

Wann hast du zuletzt mit jemandem über deinen Glauben gesprochen? Ich merke, wenn Gott so viele coole Dinge in meinem Leben tut, dann möchte ich das unbedingt mit einer Freundin teilen. Vielleicht fällt dir ja auch jemand aus deinem Freundeskreis ein, dem du von deiner Beziehung mit Gott erzählen willst.

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Gott tut alles, was wir wollen. In Matthäus Kapitel 6 stehen die Worte: Unser Vater, dein Wille geschehe. Ziehst du aus diesem Vers auch den Schluss, dass Gott alles tut, was wir wollen? Tatsächlich nehmen viele von uns diese Umdeutung vor. Wir erwarten, dass der liebe Gott uns seinen Segen gibt und beschuldigen ihn, dass er seiner Aufgabe nicht nachgekommen ist, sobald wir in Schwierigkeiten stecken. Der Erweckungsprediger Charles H. Spurgeon hat folgende Aussage getroffen, über die man einmal nachdenken sollte. Wenn wir wollen, was Gott will, tut Gott alles, was wir wollen. Damit wollte er sagen, dass wir uns zunächst mit dem beschäftigen sollen, was Gott will, bevor wir Entscheidungen einfach nach unserem Gutdünken treffen. Denn das könnte uns letzten Endes sehr schaden. Doch ich höre schon den Protest. Das bedeutet ja, dass wir als Menschen unsere Selbstbestimmtheit an den Nagel hängen müssen, weil in Wirklichkeit immer Gott das letzte Wort hat. Haben wir denn nicht unseren Verstand bekommen, um alles um uns herum zu beurteilen und darauf basierend die richtigen Entscheidungen zu treffen? Wir selbst mögen uns in allen Fällen für kompetent genug halten, doch rings um uns her wimmelt es nur so von Fehlentscheidungen und ihren schlimmen Folgen. Bei unseren Zukunftsplanungen tappen wir nicht selten beinahe ins Dunkle. Wäre da nicht der Rat dessen, der die Zukunft kennt, von höchstem Vorteil, um die richtige Entscheidung zu treffen? Auch beim Umgang mit anderen Menschen können wir ihnen nur bis vor die Stirn sehen. Wären auch hier der Rat und der Wille dessen, der hinter die Stirn schauen kann, nicht entscheidend wichtig? Ich meine, dass wir alle gut beraten wären, wenn wir durch eine Beziehung mit Gott, gegründet auf Liebe und Vertrauen, das wollen, was auch er von uns will.

0: Wir schauen gemeinsam in das Buch der Bücher, die Bibel. Es ist das meistverkaufte Buch weltweit. Jetzt schauen wir in das Buch der Sprüche, Kapitel 18. Der Herr ist eine starke Festung. Wer das Rechte tut, findet bei ihm sichere Zuflucht. Manch einer denkt, sein Reichtum würde ihn schützen wie eine hohe Mauer. Doch das ist nichts als Einbildung. Stolz führt zum Sturz. Bescheidenheit aber bringt zu Ehren. Was lösen diese Worte in dir aus?
1: Okay. 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

Über Benjamin Franklin sagt man, er war einer der Gründerväter der Vereinigten Staaten von Amerika. Bis zu seinem 42. Lebensjahr hat er übrigens als Drucker Karriere gemacht und ist erst dann in die Politik gegangen. Unter anderem hat er auch am Entwurf der Unabhängigkeitserklärung mitgearbeitet und war sogar einer ihrer Unterzeichner. Ob ihn seine erste Karriere wohl darauf vorbereitet hat? Wer weiß, vielleicht kommt ja von da seine Aussage, wer sich nicht vorbereitet, bereitet sich darauf vor, zu scheitern. Die hat mich echt nachdenklich gemacht. Sie ergibt für mich schon einen Sinn und ich will mich ja ideal vorbereiten, wenn ich nur immer eine Ahnung hätte, worauf genau und wie. Aber das geht ja nicht. Und wenn ich dann so weiter philosophiere, bereitet sich bei mir das Gefühl von Unsicherheit aus. Gar nicht schön. Weil ich ja eh nicht wissen kann, was kommt, scheint es oft leichter, den Kopf in den Sand zu stecken und zu hoffen, dass es alles gut vorbeigeht. Aber Gott sei Dank müssen wir das nicht. Gott hat selbst uns nämlich zugesagt, uns auszurüsten für das, was kommen wird. Und er hat einen Plan. Wenn wir dazu bereit sind und ihm vertrauen, müssen wir uns nicht fürchten vor dem, was kommt und sind gut vorbereitet. Im 2. Thessaloniker 1,5 steht ganz klar, denn er wird euch vorbereiten für sein Reich, für das ihr jetzt leidet. Gott kommt nicht erst für den Applaus auf die Bühne, sondern er will, dass wir seine Hand nehmen. Nein, wir wissen nicht, was kommt, aber Gott weiß es und es ist an ihm, uns vorzubereiten. Puh. Da bin ich mal erleichtert, denn gemeinsam mit ihm werden wir sicher nicht scheitern. Unser Input? Let God prepare you.

du dich noch ganz an die Anfänge deines Glaubens erinnern, als du Jesus zum ersten Mal als deinen Herrn angenommen hast? Bei Mac Powell, einem Sänger und Songwriter aus Texas, war das so. Er war Feuer und Flamme, war ganz Jesus verschrieben und hat in diesem Eifer gelebt. Aber eines hat er erst nach einer Zeit bemerkt.

Gnade war ihm in der ganzen Zeit nicht bewusst gewesen. Erst als er durch eine schwere Zeit gegangen ist und die Vergebung gebraucht hat, hat er tief verstanden. I'm a new creation. I'm a new creation. Gott will in erster Linie mit uns Beziehung haben. Wir sind nicht aufgrund unserer Taten gerettet, wie viel wir in der Bibel lesen, wie viel wir beten oder anderen Menschen von unserem Glauben erzählen. Wir sind gerettet aus Gnade, weil Gott uns liebt. Mark Powell hat erkannt: You're my healer and redeemer, Jesus, that's who you are. You brought me blessings out of a tragedy. Der Glaube geht wirklich vom Kopf ins Herz über. In unserer größten Schuld haben wir einen Fürsprecher, der all die Sünde auf sich genommen und uns gerettet hat. Das ist wirklich ein Grund zur Freude, wenn wir bekennen können: I'm a new creation. I'm a new creation. Jesus bringt Segen aus Tragödien hervor. Er verwandelt unseren alten Song des Herzens in eine neue Symphonie. Durch den lebendigen Geist Jesu sind wir eine neue Kreatur geworden. Diese Erkenntnis, dass wir in Jesus neu geworden sind und die Gnade Gottes, sollen die Grundlage unseres Lobpreises und Zeugnisses sein.

nächste Mal diesen Song auf Now Radio hörst, dann erinnere auch du dich daran, dass du eine neue Schöpfung in Jesus durch Gottes Gnade geworden bist.

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Du hast es geschafft. Ich hatte geschafft, was in den Augen der Menschen zählt, das himmlische Ziel meines Lebens aber verfehlt. Das hören wir, insbesondere in solchen Momenten aber nicht gerne. Nur kurz nach diesem Hochgefühl an Emotionen sprach Gott sehr klar: Ich, dein Gott, gehe andere Wege als die, die Menschen dir zeigen. Es war ein Moment, der sehr weh tat. Zu vergleichen mit dem Tag, an dem mir mein Vermieter einen Brief in den Briefkasten warf, Kündigung wegen Eigenbedarf. Damals habe ich das überhaupt nicht verstehen können. Doch heute sehe ich, dass diese Kündigung ein großer Segen war. Und genau deswegen ließ Gott auch in diesem Moment eine Kündigung zu. Kündigung wegen Eigenbedarf. Ich sollte ihm dienen. Gott wollte nicht, dass ich mit der Gabe, die er mir geschenkt hat, Musik mache, die nur unterhält. Er wollte, dass diese Musik Leben erhält. Das ist ein riesengroßer Unterschied. Lebst du für etwas, das andere unterhält, oder für etwas, das wirklich zählt und Leben erhält? Vielleicht mischt er dein Leben gerade auch ziemlich auf. Vielleicht ändert sich etwas, das du nicht verstehst. Dann lass mich dir ermutigen zusprechen. Mit dieser Kündigung kündigt Gott etwas an. Etwas Neues. Kündigung wegen Eigenbedarf. Er will dich ganz für sich haben. Für einen Auftrag, der Macht hat. Nicht nur zu unterhalten, sondern am Leben zu erhalten. Merkst du, wie klar dieser bekannte Vers heute zu dir spricht? Der Dieb kommt, um zu stehlen. Ja, auch indem er deine Gabe für sich besetzt. Ich aber bringe Leben und dies im Überfluss. Johannes 10,10. Deine Gabe ist Gott gegeben. Lass sie dir nicht von etwas scheinbar Erfolgreichem nehmen. Danke für dich.

Wir schauen gemeinsam in das Buch der Bücher, die Bibel. Es ist das meistverkaufte Buch weltweit. Jetzt schauen wir in das Matthäusevangelium, Kapitel 6. Häuft in dieser Welt keine Reichtümer an. Sie werden nur von Motten und Rost zerfressen oder von Einbrechern gestohlen. Sammelt euch viel mehr Schätze im Himmel, die unvergänglich sind und die kein Dieb mitnehmen kann. Wo nämlich euer Schatz ist, da wird auch euer Herz sein. Hast du darüber schon mal nachgedacht?

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1: Die amerikanische Kinderbuchautorin Madeleine Longley hat einmal gesagt, man muss das Buch schreiben, das geschrieben werden will. Und wenn es für Erwachsene zu kompliziert wird, schreibt man es eben für Kinder. Eine ziemlich witzige Ansicht. Doch es stimmt ja, dass Kinder eine völlig andere Sicht der Welt haben als Erwachsene. Vieles macht man sich selbst schwerer, als es sein müsste, wenn man älter wird. Man muss alles hinterfragen und erklären und es scheint, als sei es immer härter für uns, die Welt mit Kinderaugen zu sehen. Verzaubert, wunderbar, aufregend. Stattdessen sind wir am Grübeln und Zweifeln. Auch die Bibel sagt dazu etwas Ähnliches. Wenn ihr nicht werdet wie die Kinder, könnt ihr das Königreich Gottes nicht betreten. Krass. Doch auch um Gott näher zu sein, brauchen wir die simple Gabe des kindlichen Glaubens. Denn man wird wohl nie alles erklären oder verstehen können. Glauben ist eben eine Herzensangelegenheit. Unser Input für heute: Believe like a child.

Wenn du enttäuscht wurdest, bedeutet das, dass du eine Erwartung gehabt hast. Menschen werden dich immer enttäuschen, weil sie deine Erwartungen gar nicht erfüllen können. Gott kann deine Erwartungen sogar übertreffen. Wohin gehst du mit deinen Erwartungen? Zu Menschen oder gleich zu Gott? Meine Mentorin, die mir auf dem Weg meines Glaubens hilft, hat mir mal etwas ganz Tolles gesagt. Wenn ich den Impuls habe, sofort mit einer Freundin zu reden, wenn es mir schlecht geht, soll ich mir zuerst 5 Minuten Zeit nehmen und vor Gott mein Herz ausschütten. Und ich kann dir sagen, ihr Ratschlag ist wirklich hilfreich. Gott sehnt sich danach, mich zu trösten und meine Anlaufstelle Nummer 1 zu sein. Er will mit mir die engste Beziehung leben. Wenn ich enttäuscht wurde, kann er mir Kraft geben. In Psalm 94,19 erkennt David: Ich hatte viel Bekümmernis in meinem Herzen, aber deine Tröstungen erquickten meine Seele. Mit dieser Erwartung können wir immer vor Gott kommen. Probier es aus!

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Gott tut alles, was wir wollen. In Matthäus Kapitel 6 stehen die Worte: Unser Vater, dein Wille geschehe. Ziehst du aus diesem Vers auch den Schluss, dass Gott alles tut, was wir wollen? Tatsächlich nehmen viele von uns diese Umdeutung vor. Wir erwarten, dass der liebe Gott uns seinen Segen gibt und beschuldigen ihn, dass er seiner Aufgabe nicht nachgekommen ist, sobald wir in Schwierigkeiten stecken. Der Erweckungsprediger Charles H. Spurgeon hat folgende Aussage getroffen, über die man einmal nachdenken sollte. Wenn wir wollen, was Gott will, tut Gott alles, was wir wollen. Damit wollte er sagen, dass wir uns zunächst mit dem beschäftigen sollen, was Gott will, bevor wir Entscheidungen einfach nach unserem Gutdünken treffen. Denn das könnte uns letzten Endes sehr schaden. Doch ich höre schon den Protest. Das bedeutet ja, dass wir als Menschen unsere Selbstbestimmtheit an den Nagel hängen müssen, weil in Wirklichkeit immer Gott das letzte Wort hat. Haben wir denn nicht unseren Verstand bekommen, um alles um uns herum zu beurteilen und darauf basierend die richtigen Entscheidungen zu treffen? Wir selbst mögen uns in allen Fällen für kompetent genug halten, doch rings um uns her wimmelt es nur so von Fehlentscheidungen und ihren schlimmen Folgen. Bei unseren Zukunftsplanungen tappen wir nicht selten beinahe ins Dunkle. Wäre da nicht der Rat dessen, der die Zukunft kennt, von höchstem Vorteil, um die richtige Entscheidung zu treffen? Auch beim Umgang mit anderen Menschen können wir ihnen nur bis vor die Stirn sehen. Wären auch hier der Rat und der Wille dessen, der hinter die Stirn schauen kann, nicht entscheidend wichtig? Ich meine, dass wir alle gut beraten wären, wenn wir durch eine Beziehung mit Gott, gegründet auf Liebe und Vertrauen, das wollen, was auch er von uns will.

Wir schauen gemeinsam in das Buch der Bücher, die Bibel. Es ist das meistverkaufte Buch weltweit. Denn Gott hat uns nicht einen Geist der Furcht gegeben, sondern einen Geist der Kraft, der Liebe und der Besonnenheit. Das steht in der Bibel im Neuen Testament im 2. Timotheusbrief. Kennst du Situationen in deinem Leben, in denen du dich ängstlich fühlst oder unsicher bist? Dann sind diese Worte aus der Bibel eine Ermutigung für dich. Gott möchte dir seinen Geist schenken und dieser Geist gibt dir die Kraft, mutig zu sein, wenn es schwer wird, andere Menschen zu lieben, auch wenn sie unfreundlich sind. Dieser Geist hilft dir außerdem, besonnen zu sein, das heißt auch unter Druck klar zu denken und weise zu handeln. Bete doch jetzt zu Gott und bitte ihn, dich heute mit seinem Geist zu beschenken.

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Der Name Helen Keller ist vielleicht einigen bekannt. Im Alter von 19 Monaten verlor sie im Zuge einer Hirnhautentzündung ihr Seh- und Hörvermögen. Mit Unterstützung erlernte sie sich verständlich zu machen und wurde Schriftstellerin. Sie war der Meinung, die besten und schönsten Dinge im Leben kann man weder sehen noch hören. Man muss sie mit dem Herzen spüren. Das Zitat hat mich nachdenklich gemacht. Es gibt viele schöne Augenblicke, an die ich mich erinnere. Ein Sonnenaufgang, ein Strandspaziergang oder gemeinsame Zeit mit Freunden. Wenn ich daran denke, taucht im Gedächtnis zuerst ein Bild auf. Genau fassen kann ich es aber nicht. Ich könnte weder die Farbschattierungen des Himmels detailliert benennen, noch genau nachempfinden, wie sich der warme Sand zwischen den Zehen angefühlt hat. Äußere Eindrücke verblassen mit der Zeit, auch wenn wir sie noch so gerne festhalten wollen. Das Gefühl aber bleibt in seiner unmittelbaren Fülle. Wenn wir mit unserem Herzen dabei sind, können wir uns auch Jahre später noch immer hineinfallen lassen. Wir tragen verschiedenste Eindrücke in unserem Herzen und sobald uns etwas daran erinnert, entfalten sie sich in allen Facetten und werden lebendig. Gefühle können wir über Jahre hinweg in uns tragen. Der Zugang zu unserem Herzen ist etwas enorm Wichtiges. Nicht nur, weil wir Erlebnisse darin gespeichert haben, sondern auch, weil Gott unsere offenen Herzen dazu verwendet, Großes hineinzulegen. In Klagelieder 3,41 steht: Ihm wollen wir unsere Herzen öffnen, zu ihm, der im Himmel wohnt, die Hände erheben und beten. Wenn wir uns trauen, unsere Herzen zu öffnen, spüren wir das Verlangen nach Gottes Nähe. Er will diese Sehnsucht stillen und seinen Geist in uns hineinlegen. Dieses Geschenk ist wertvoller als jede andere Erfahrung, die wir in unserem Leben erleben können. Unser Input: Open your heart to God.

0: An manchen Tagen willst du nicht aufstehen, aber Wunder entstehen beim Weitergehen. Das Leben ist manchmal wirklich eine Herausforderung. Auch Kleinigkeiten können schon fast unüberwindbar wirken. Aber Jesus selbst hat uns etwas versprochen. In Matthäus 11, 28 bis 30 sagt er: Kommt her zu mir, alle, die ihr mühselig und beladen seid. Ich will euch erquicken. Nehmt auf euch mein Joch und lernt von mir, denn ich bin sanftmütig und von Herzen demütig. So werdet ihr Ruhe finden für eure Seelen. Denn mein Joch ist sanft und meine Last ist leicht. Jesus will deine Probleme, deine Ängste und Herausforderungen haben. Er will mit dir tauschen und er verspricht die Ruhe für deine Seele. Ich entscheide mich, das nächste Mal mit dieser Verheißung aufzustehen. Du auch?
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0: Stark bleiben in Krisenzeiten. Was kann mir helfen, um in einer Krise durchzuhalten? Fragen wir doch Irene.
1: Da gibt es natürlich unterschiedlichste Dinge. Wichtig ist, dass ich schaue, dass mein Körper möglichst fit bleibt, also dass ich vielleicht Vitamin C, Vitamin D, Multivitamine zu mir nehme, mich versuche, gesund zu ernähren, auch wenn man oft in Krisen oft weniger oder mehr Appetit hat auf Ungesundes, ist es ganz wichtig, gerade in einer Krisenzeit gut auf seinen Körper zu achten, genügend Schlaf zu haben, sich ein gesundes Umfeld, an ein gesundes Umfeld zu wenden, Menschen um Hilfe zu bitten, ganz aktiv. Und ganz, ganz viel, gerade für uns Christen, sich in der Beziehung mit Gott zu vertiefen. Denn letztlich kann man entweder zu Gott hinlaufen oder von Gott weglaufen in einer Krise. Wichtig ist, dass ich zu Gott hinlaufe und mir Unterstützung hole von ihm, in seinem Wort lese und wirklich Schritt für Schritt mir einen Krisenplan mache. Also das heißt, was ist genau los, was brauche ich, was kann ich aktiv tun, wo kann ich andere Menschen um Hilfe bitten, wo braucht es Gebet. Also mal ein bisschen einen Fahrplan erstellen, was jetzt ganz genau dran ist und was ich konkret tun kann. Also aus der Hilflosigkeit.

Wir schauen gemeinsam in das Buch der Bücher, die Bibel. Es ist das meistverkaufte Buch weltweit. Jetzt schauen wir in den ersten Johannesbrief, Kapitel 4. Wer sich zu Jesus als dem Sohn Gottes bekennt, in dem lebt Gott und er lebt in Gott. Was lösen diese Worte in dir aus?

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Wenn wir auf die Geschichte zurückblicken, gibt es so viele inspirierende Menschen, die sich dafür eingesetzt haben, diesen Planeten zu einem besseren Ort zu machen. Diese Leute hatten nicht nur Überzeugungen, nein, sie waren auch bereit, sich dafür einzusetzen und alles zu geben. Und jene, die wirklich einen Unterschied gemacht haben, haben ihre Überzeugungen nicht nur für sich behalten, sondern hatten auch die Fähigkeit, das Feuer ihrer Leidenschaft in vielen anderen Menschen zu entfachen. Aber Reden alleine ist nicht genug, wenn man ein wahrer Anführer sein möchte. John C. Maxwell sagt dazu: Ein Leiter ist jemand, der den Weg kennt, ihn geht und ihn anderen zeigt. Im Alten Testament wussten die Menschen bereits, was Gott von ihnen wollte. Sie wussten also den richtigen Weg. Sie hatten durch Moses das Gesetz erhalten und viele Regeln und Vorschriften, an die sie sich zu halten hatten. Doch, wie wir lesen, sind sie immer wieder davon abgewichen und haben Gottes Anweisungen missachtet. Doch wir haben es besser. Wir haben nicht nur ein Wort. Wir haben Jesus, eine Person, der auf dieser Erde war und wie ein wahrer Leiter nicht nur vom richtigen Weg erzählt hat, sondern ihn auch als unser Vorbild gegangen ist. Wenn wir ihm folgen und ihn ansehen, werden wir immer mehr wie er. Und Gott wird an uns wohlgefallen haben. Unser Input: Follow the footsteps of Jesus.

0: Willst du morgens glücklich aufwachen, musst du darauf achten, was du abends in dich reinlässt. Willst du heute Abend glücklich ins Bett gehen, musst du darauf achten, was du heute durch den Tag in dich reinlässt. Pro Sekunde werden ca. 11 Millionen Sinneseindrücke in unserem Gehirn verarbeitet. Davon nehmen wir jedoch nur etwa 40 davon bewusst wahr. Krass, oder? Unser Gehirn ist wirklich das spannendste und komplexeste Organ, das der menschliche Körper hat. Das hat Gott wirklich sehr ausgeklügelt geplant. Deswegen ist es wirklich wichtig, mit welchen Informationen wir unser Gehirn tagtäglich füttern. Josua im Alten Testament hat einen guten Tipp, wie wir das wahre Glück auf der Erde finden können. In Josua 1,8 steht: Und lass das Buch dieses Gesetzes nicht von deinem Munde kommen, sondern betrachte es Tag und Nacht, dass du hältst und tust in allen Dingen nach dem, was darin geschrieben steht. Dann wird es dir auf deinen Wegen gelingen und du wirst es recht ausrichten. Josua verspricht, dass uns alles gelingen wird, was wir uns vornehmen, wenn wir unseren Blick auf das Wort Gottes gerichtet lassen und wir uns Tag und Nacht, also sogar in unseren Träumen daran erinnern. Beginne und beende deinen Tag doch mit ein bisschen Bibellesen und einem Gebet. Und ich versichere dir, deine Tage und auch deine Nächte werden sich unglaublich verändern.
1: Kein Wasser ist

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Gott meldet Eigenbedarf an. Als ich vor vielen Jahren als die singende Flugbegleiterin bekannt wurde und plötzlich mit den Managern und den Produzenten zusammenarbeiten durfte, die alle kannten und feierten, war ich überglücklich. Du hast es geschafft. Ich hatte geschafft, was in den Augen der Menschen zählt, das himmlische Ziel meines Lebens aber verfehlt. Das hören wir, insbesondere in solchen Momenten aber nicht gerne. Nur kurz nach diesem Hochgefühl an Emotionen sprach Gott sehr klar: Ich, dein Gott, gehe andere Wege als die, die Menschen dir zeigen. Es war ein Moment, der sehr weh tat. Zu vergleichen mit dem Tag, an dem mir mein Vermieter einen Brief in den Briefkasten warf, Kündigung wegen Eigenbedarf. Damals habe ich das überhaupt nicht verstehen können. Doch heute sehe ich, dass diese Kündigung ein großer Segen war. Und genau deswegen ließ Gott auch in diesem Moment eine Kündigung zu. Kündigung wegen Eigenbedarf. Ich sollte ihm dienen. Gott wollte nicht, dass ich mit der Gabe, die er mir geschenkt hat, Musik mache, die nur unterhält. Er wollte, dass diese Musik Leben erhält. Das ist ein riesengroßer Unterschied. Lebst du für etwas, das andere unterhält, oder für etwas, das wirklich zählt und Leben erhält? Vielleicht mischt er dein Leben gerade auch ziemlich auf. Vielleicht ändert sich etwas, das du nicht verstehst. Dann lass mich dir ermutigen zusprechen. Mit dieser Kündigung kündigt Gott etwas an. Etwas Neues. Kündigung wegen Eigenbedarf. Er will dich ganz für sich haben. Für einen Auftrag, der Macht hat. Nicht nur zu unterhalten, sondern am Leben zu erhalten. Merkst du, wie klar dieser bekannte Vers heute zu dir spricht? Der Dieb kommt, um zu stehlen. Ja, auch indem er deine Gabe für sich besetzt. Ich aber bringe Leben und dies im Überfluss. Johannes 10,10. Deine Gabe ist Gott gegeben. Lass sie dir nicht von etwas scheinbar Erfolgreichem nehmen. Danke für dich.

Niemand scheitert gern, aber in meinem Leben habe ich gemerkt, dass gerade aus Fehlern oft die größten Lernchancen entstehen. Jedes Scheitern kann quasi ein Sprungbrett für etwas Neues sein, wenn wir bereit sind, daraus zu lernen und es als Teil unseres Wachstumsprozesses anzusehen. Wichtig ist nur, wenn du hinfällst, dann steh wieder auf und geh weiter. Leg Gott dein Scheitern hin und er wird auch daraus noch etwas Gutes entstehen lassen können.

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Für mich ist das heutige Zitat eine echt schöne Ermutigung. Ella Jane Fitzgerald war eine US-amerikanische Jazzsängerin. Sie meinte, gib den Versuch nicht auf, das zu tun, was du wirklich tun möchtest. Wo es Liebe und Inspiration gibt, denke ich nicht, dass du falsch liegen kannst. Ich komme erst stückchenweise drauf, was mir liegt oder was ich gerne mache. Es ist auch gar nicht so leicht, denn oft sind es unsere Schwächen, die uns mehr bewusst sind als unsere Stärken. Manche wissen schon als Kinder, was sie gerne machen. Bei anderen ist es ein Prozess, der sich entwickeln muss. Wichtig ist, sich nicht von den Erwartungen, Ansprüchen und Umständen bremsen zu lassen. Alles zusammen verschleiert oft unseren Blick und bremst unser Herz. Die Tatsache ist, wer etwas aus vollem Herzen probiert, der kann auch schmerzhaft scheitern. Aber Menschen, die aus Liebe und Inspiration heraus arbeiten, sind auch ein Geschenk für andere. Seit ich Gott kenne, ist es ein ständiges Entdecken. Manche wissen und spüren früh, wo ihr Herz sie hinzieht. Andere brauchen noch etwas Zeit. Wir sind alle im Wachsen und auch, wenn du für dich noch nicht gefunden hast, was es ist, was du gerne und mit Begeisterung machst, bleib dran. Bitte immer wieder Gott, dein Herz zu öffnen und seine Sehnsüchte in dich hineinzulegen. Denn er hat dich geschaffen und kennt dich. Es gibt einen Platz auf der Welt und Aufgaben, für die genau du gemacht bist. Sei mutig und frag Gott, wo er dich haben will. In 1. Mose 26, 22 steht, nun hat der Herr Raum gemacht und wir können wachsen im Lande. Er hat einen Plan für dich und dein Platz kann von niemand anderen gefüllt werden. Unser Input, God wants you in a place where there is love and inspiration.

Wir schauen gemeinsam in das Buch der Bücher, die Bibel. Es ist das meistverkaufte Buch weltweit. Jetzt schauen wir in das Johannesevangelium, Kapitel 10. Der Dieb kommt, um zu stehlen, zu schlachten und zu vernichten. Ich aber bringe Leben und das im Überfluss. Ich bin der gute Hirte. Ein guter Hirte setzt sein Leben für die Schafe ein. Diese Worte stammen von Jesus.

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Gott tut alles, was wir wollen. In Matthäus Kapitel 6 stehen die Worte: Unser Vater, dein Wille geschehe. Ziehst du aus diesem Vers auch den Schluss, dass Gott alles tut, was wir wollen? Tatsächlich nehmen viele von uns diese Umdeutung vor. Wir erwarten, dass der liebe Gott uns seinen Segen gibt und beschuldigen ihn, dass er seiner Aufgabe nicht nachgekommen ist, sobald wir in Schwierigkeiten stecken. Der Erweckungsprediger Charles H. Spurgeon hat folgende Aussage getroffen, über die man einmal nachdenken sollte. Wenn wir wollen, was Gott will, tut Gott alles, was wir wollen. Damit wollte er sagen, dass wir uns zunächst mit dem beschäftigen sollen, was Gott will, bevor wir Entscheidungen einfach nach unserem Gutdünken treffen. Denn das könnte uns letzten Endes sehr schaden. Doch ich höre schon den Protest. Das bedeutet ja, dass wir als Menschen unsere Selbstbestimmtheit an den Nagel hängen müssen, weil in Wirklichkeit immer Gott das letzte Wort hat. Haben wir denn nicht unseren Verstand bekommen, um alles um uns herum zu beurteilen und darauf basierend die richtigen Entscheidungen zu treffen? Wir selbst mögen uns in allen Fällen für kompetent genug halten, doch rings um uns her wimmelt es nur so von Fehlentscheidungen und ihren schlimmen Folgen. Bei unseren Zukunftsplanungen tappen wir nicht selten beinahe ins Dunkle. Wäre da nicht der Rat dessen, der die Zukunft kennt, von höchstem Vorteil, um die richtige Entscheidung zu treffen? Auch beim Umgang mit anderen Menschen können wir ihnen nur bis vor die Stirn sehen. Wären auch hier der Rat und der Wille dessen, der hinter die Stirn schauen kann, nicht entscheidend wichtig? Ich meine, dass wir alle gut beraten wären, wenn wir durch eine Beziehung mit Gott, gegründet auf Liebe und Vertrauen, das wollen, was auch er von uns will.

Glauben beginnt mit Vertrauen und endet mit Staunen. Früher in meiner Schulzeit habe ich noch nicht so an Gott geglaubt. Ich war neugierig, aber habe das Geschenk nicht verstehen können, das Gott mir machen will. Ich habe damals zu meiner Religionslehrerin gesagt, Glaube heißt nicht wissen. Und ich kann mich heute noch an ihre Antwort erinnern. Glaube heißt Vertrauen. Heute kann ich sagen, sie hat sowas von vollkommen recht. In Hebräer 11,1 steht, es ist aber der Glaube eine feste Zuversicht dessen, was man hofft und ein Nichtzweifeln an dem, was man nicht sieht. Glaube geht also so unglaublich tief. Er beginnt mit Vertrauen und endet mit Staunen. Begibst du dich auf diese Reise?

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1: Selma Lagerlöf, die schwedische Schriftstellerin, hat einmal zum Thema Geschenke gemeint: Schenking heißt einem anderen das geben, was man selber behalten möchte. Ja, das kenne ich. Ganz besonders weh tut es aber erst dann, wenn der andere das Geschenk gar nicht zu schätzen weiß, obwohl es schwer war herzugeben. Auch Gott hat uns etwas geschenkt, das er eigentlich gerne behalten hätte: seinen Sohn. Und die Bibel sagt sogar noch mehr. Dort steht: Wenn er uns schon seinen Sohn nicht vorenthalten hat, wie viel mehr wird uns dann alles andere auch noch schenken? Gott ist richtig groß im Geschenke machen. Er hat uns das gegeben, was für ihn am wertvollsten war. Das Mindeste, das wir da tun sollten, ist dafür dankbar zu sein. Auch können wir in der Gewissheit leben, dass er uns nichts Gutes vorenthalten will und ihn frei um alles bitten, das wir brauchen. Unser Input für heute: God wants to bless you.

Wir schauen gemeinsam in das Buch der Bücher, die Bibel. Es ist das meistverkaufte Buch weltweit. Jetzt schauen wir in den ersten Thessalonicher Brief, Kapitel 5. Keiner von euch soll Böses mit Bösem vergelten. Bemüht euch vielmehr darum, einander wie auch allen anderen Menschen Gutes zu tun. Schon mal darüber nachgedacht?

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Gott meldet Eigenbedarf an. Als ich vor vielen Jahren als die singende Flugbegleiterin bekannt wurde und plötzlich mit den Managern und den Produzenten zusammenarbeiten durfte, die alle kannten und feierten, war ich überglücklich. Du hast es geschafft. Ich hatte geschafft, was in den Augen der Menschen zählt, das himmlische Ziel meines Lebens aber verfehlt. Das hören wir, insbesondere in solchen Momenten aber nicht gerne. Nur kurz nach diesem Hochgefühl an Emotionen sprach Gott sehr klar: Ich, dein Gott, gehe andere Wege als die, die Menschen dir zeigen. Es war ein Moment, der sehr weh tat. Zu vergleichen mit dem Tag, an dem mir mein Vermieter einen Brief in den Briefkasten warf, Kündigung wegen Eigenbedarf. Damals habe ich das überhaupt nicht verstehen können. Doch heute sehe ich, dass diese Kündigung ein großer Segen war. Und genau deswegen ließ Gott auch in diesem Moment eine Kündigung zu. Kündigung wegen Eigenbedarf. Ich sollte ihm dienen. Gott wollte nicht, dass ich mit der Gabe, die er mir geschenkt hat, Musik mache, die nur unterhält. Er wollte, dass diese Musik Leben erhält. Das ist ein riesengroßer Unterschied. Lebst du für etwas, das andere unterhält, oder für etwas, das wirklich zählt und Leben erhält? Vielleicht mischt er dein Leben gerade auch ziemlich auf. Vielleicht ändert sich etwas, das du nicht verstehst. Dann lass mich dir ermutigen zusprechen: Mit dieser Kündigung kündigt Gott etwas an, etwas Neues. Kündigung wegen Eigenbedarf. Er will dich ganz für sich haben, für einen Auftrag, der Macht hat, nicht nur zu unterhalten, sondern am Leben zu erhalten. Merkst du, wie klar dieser bekannte Vers heute zu dir spricht? Der Dieb kommt, um zu stehlen. Ja, auch indem er deine Gabe für sich besetzt. Ich aber bringe Leben und dies im Überfluss. Johannes 10,10. Deine Gabe ist Gott gegeben. Lass sie dir nicht von etwas scheinbar Erfolgreichem nehmen. Danke für dich.

Wir schauen gemeinsam in das Buch der Bücher, die Bibel. Es ist das meistverkaufte Buch weltweit. Betet auch für mich, damit Gott mir zur rechten Zeit das rechte Wort gibt und ich überall das Geheimnis der rettenden Botschaft frei und offen verkünden kann. Auch hier im Gefängnis will ich das tun. Betet darum, dass ich auch in Zukunft diese Aufgabe mutig erfülle, so wie Gott sie mir aufgetragen hat. Das steht in der Bibel im Epheserbrief. Diese Worte stammen von Paulus. Zu der Zeit, als er diese Worte aufschrieb, saß er in Rom im Gefängnis. Er war bereits über 2 Jahre in Gefangenschaft. In seinem Brief an die Christen in Ephesus bittet er sie darum, für ihn zu beten. Paulus bittet aber nicht um Gebet für seine eigene Freilassung, sondern darum, dass er an diesem Ort, an dem er gerade ist, Gelegenheit und Mut hat, von Jesus zu erzählen. Für Paulus war klar, dass es wichtiger ist, dass die Menschen in seinem Umfeld die gute Botschaft von Jesus hören, als dass er selbst aus dem Gefängnis freikommt. Welche Priorität hat es für dich, anderen Menschen von Jesus zu erzählen?

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Stevie Wonder ist sicher einigen bekannt. Er ist ein amerikanischer Soul- und Popsänger, Komponist, Multiinstrumentalist sowie Produzent. Er sagte: Meine Mutter war meine beste Lehrerin. Sie lehrte mich Mitgefühl, Liebe und Furchtlosigkeit. Wenn Liebe so süß ist wie eine Blume, war meine Mutter diese süße Blume der Liebe. Dieses Zitat finde ich richtig berührend. Dabei geht es nicht darum, ein perfektes Vorbild sein zu müssen, um eine ideale Lehrperson zu sein, sondern es geht um das Herz, um Eigenschaften, die eine Basis für Vertrauen bilden, damit der andere sich entfalten kann. Mitfühlend, liebevoll und furchtlos sind nicht an die Rolle der Mutter gebunden. Auch du kannst genau diesen bereichernden Platz im Leben eines anderen einnehmen. Ist es nicht genial, dass jeder von uns die Möglichkeit hat, im Leben eines anderen etwas zu bewirken? Vertrauen ermöglicht in jeder Beziehung das Wachsen. Dabei müssen es nicht genau diese Charaktereigenschaften sein, die das Vertrauen hervorbringen. Es ist einfach wertvoll und besonders, jemanden in seinem Leben zu haben, von dem man spürt, dass er oder sie für mich ist. Jemanden, der über die Umstände hinweg mein Herz in den Mittelpunkt stellt. Bei mir setzt das unglaubliche Kapazitäten frei, wenn ich weiß, dass jemand hinter mir steht. Das bedeutet nicht, dass diese Person alles gutheißen muss, was ich tue. Ein liebevolles Herz ist die Basis für Ermutigung und Ermahnung. Gerade die Geborgenheit und das Gefühl, wirklich angenommen zu sein, will Gott uns in unserem Leben schenken. Er weiß, dass er uns damit das Fundament für das größtmögliche Wachstum gibt. In Jesaja 60,16 spricht Gott seine Fürsorge dem Volk Israel zu, wie eine Mutter ihrem Kind. Die Völker und ihre Könige werden für dich sorgen, wie eine Mutter für ihren Säugling. Dann wirst du erkennen, dass ich der Herr, dein Retter bin, der dich befreit. Der starke Gott Israels. Er will sein Volk ermutigen und daran erinnern, dass er selbst mit ihm ist, ihm Kraft und Mut gibt. Auch dir will der Schöpfer von Himmel und Erde den Rücken stärken. Du darfst darauf vertrauen. Unser Input: God has your back.

Dein Wert sinkt oder steigt nicht abhängig von dem, was Menschen über dich sagen, ob sie dich loben oder ob sie dich fertig machen. Dein Wert ist und bleibt dein Wert. Und dieser ist unbezahlbar. Für mich ist es manchmal gar nicht so leicht, dass ich diesen Wert erkennen kann. Durch so viele andere Faktoren lasse ich mich beeinflussen. Geld, Anerkennung, Liebe. Aber eines habe ich im Leben mit Gott bemerkt. Wenn er selbst sein Leben gegeben hat für mich, dann habe ich den unfassbar höchsten Wert überhaupt. In Römer 5,8 sagt Paulus, Gott hingegen beweist uns seine Liebe dadurch, dass Christus für uns starb, als wir noch Sünder waren. Gott liebt dich so sehr, dass er seinen Sohn für dich geopfert hat, damit du frei sein und leben kannst. Und er ist nicht für dich gestorben, als du alles richtig gemacht hast, sondern am höchsten Punkt deiner Sünde. Diese Verheißung spendet mir sehr viel Trost und lässt mich in meinem Selbstwert auftanken, wenn ich ihn mal wieder vergessen habe. Dich auch?

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0: Stark bleiben in Krisenzeiten. Ab wann sollte ich mir in einer Krise unbedingt professionelle Hilfe holen? Fragen wir doch Irene.
1: Ja, das ist vielleicht jetzt keine gute Nachricht, aber in Wirklichkeit kann man nicht wirklich viel tun. Man kann versuchen, und das sollte man sowieso, einen gesunden Lebensstil zu pflegen. Also Körper, Seele und Geist wirklich gleicherhand wichtig nehmen, auf den Körper achten, auf gesunde Ernährung, auf Bewegung schauen, gesunde Beziehungen führen. Das ist in Wirklichkeit eigentlich das Einzige, was man tun kann, weil es einem dann nicht so sehr umweht. Und natürlich schon nicht verdrängen. Also sich schon bewusst machen, jeder Tag ist ein spezieller Tag, jeder Tag hat seine speziellen Herausforderungen, kann. Ja, und es ist nicht selbstverständlich, wenn man am Abend sich friedlich ins Bett legt und es ist nichts Schlimmes passiert. Die Augen offen halten, mit Menschen in Kontakt sein, die vielleicht durch schwere Zeiten gehen, das macht uns selbst auch bescheidener. Also nicht das Unangenehme und Schwere, dass es natürlich sehr, sehr viel gibt auf dieser Welt, wegdrängen und nur dem Vergnügen nachjagen, sondern einfach auch mit Menschen sein und Menschen unterstützen, die selbst in Krisen sind. Das macht einem selber auch bewusster. Hey, es kann auch jederzeit mich treffen. Es ist nicht selbstverständlich, wenn man einen ruhigen, friedlichen Tag verleben durfte. Ja, also Bewusstheit und gesunder Lebensstil und natürlich eine gesunde Gottesbeziehung. Das ist letztlich die wichtigste Quelle. Diese drei Dinge würde ich jetzt mal als ganz wichtige Punkte sehen, wie man sich unter Anführungszeichen vorbereiten kann oder stabiler bleiben kann.
0: Irene Penz ist Psychotherapeutin und lebt im Großraum Wien.

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Wir schauen gemeinsam in das Buch der Bücher, die Bibel. Es ist das meistverkaufte Buch weltweit. Jetzt schauen wir in den ersten Timotheusbrief, Kapitel 4. Niemand hat ein Recht, auf dich herabzusehen, weil du noch so jung bist. Allerdings musst du für die Gläubigen ein Vorbild sein, in allem, was du sagst und tust, in der Liebe, im Glauben und in deinem aufrichtigen Lebenswandel.

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Der bekannte Life-Coach Anthony Robbins sagt immer, wenn du tust, was du immer getan hast, wirst du auch das gleiche Ergebnis erhalten, das du bis jetzt immer erhalten hast. Ja, eh logisch. Wenn man aber immer wieder ein Ergebnis erhalten hat, das etwas Mist war, sollte es doch eigentlich einfach sein, sich zu entschließen, den gleichen Fehler nicht nochmal zu machen. Ja, sollte man meinen. Aber dazu muss man sich ja erstmal eingestehen, dass man etwas falsch gemacht hat. Und das tut dem Ego manchmal ganz schön weh. Die Bibel sagt dazu, es gibt Leute, die glauben, alles richtig zu machen. Aber in Wirklichkeit fabrizieren sie den größten Mist. Eben. Leider tun wir uns aber manchmal richtig schwer damit, Fehler einzugestehen. Vielleicht, weil wir Angst davor haben, Schwäche zu zeigen. Oder weil wir fürchten, dass die Leute, denen wir geschadet haben, uns nicht vergeben werden. Die Bibel verspricht uns aber auch, dass immer Segen auf uns wartet, wenn wir uns von falschen Wegen abwenden. Dort heißt es, heute habt ihr die Chance, euer Leben total umzukrempeln. Hört auf, Mist zu bauen, damit Gott euch die ganzen Schulden, die ihr bei ihm habt, heute erlassen kann. Dann wird endlich eine richtig geile Zeit für euch anbrechen. Umkehr lohnt sich also. Unser Input für heute, quit making the same mistakes.

das Verborgene versteckt sich gar nicht vor dir. Es kann und will von dir gefunden werden. Das Sichtbare allerdings ist oft nicht das, wonach du suchst. Manchmal ist es auch das, was das Verborgene verdeckt und versteckt. Gott liebt eine Frage am allermeisten. Wenn wir uns nämlich fragen, Gott, wie bist du? Lass mich dich erkennen, ich suche dich. Er verspricht in Jeremia 29, 13 bis 14, ihr werdet mich suchen und finden, denn wenn ihr mich von ganzem Herzen suchen werdet, so will ich mich von euch finden lassen, spricht der Herr. Er will sich so gerne offenbaren, deswegen hat er uns auch die Bibel gegeben, damit wir nach ihm forschen können. Er versteckt sich nicht vor dir. Fokussiere dich heute bewusst darauf, Gott in seinem Wort zu begegnen. Hinter jeder Zeile kannst du seine Liebe zu dir entdecken.

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Gott tut alles, was wir wollen. In Matthäus Kapitel 6 stehen die Worte: Unser Vater, dein Wille geschehe. Ziehst du aus diesem Vers auch den Schluss, dass Gott alles tut, was wir wollen? Tatsächlich nehmen viele von uns diese Umdeutung vor. Wir erwarten, dass der liebe Gott uns seinen Segen gibt und beschuldigen ihn, dass er seiner Aufgabe nicht nachgekommen ist, sobald wir in Schwierigkeiten stecken. Der Erweckungsprediger Charles H. Spurgeon hat folgende Aussage getroffen, über die man einmal nachdenken sollte. Wenn wir wollen, was Gott will, tut Gott alles, was wir wollen. Damit wollte er sagen, dass wir uns zunächst mit dem beschäftigen sollen, was Gott will, bevor wir Entscheidungen einfach nach unserem Gutdünken treffen. Denn das könnte uns letzten Endes sehr schaden. Doch ich höre schon den Protest. Das bedeutet ja, dass wir als Menschen unsere Selbstbestimmtheit an den Nagel hängen müssen, weil in Wirklichkeit immer Gott das letzte Wort hat. Haben wir denn nicht unseren Verstand bekommen, um alles um uns herum zu beurteilen und darauf basierend die richtigen Entscheidungen zu treffen? Wir selbst mögen uns in allen Fällen für kompetent genug halten, doch rings um uns her wimmelt es nur so von Fehlentscheidungen und ihren schlimmen Folgen. Bei unseren Zukunftsplanungen tappen wir nicht selten beinahe ins Dunkle. Wäre da nicht der Rat dessen, der die Zukunft kennt, von höchstem Vorteil, um die richtige Entscheidung zu treffen? Auch beim Umgang mit anderen Menschen können wir ihnen nur bis vor die Stirn sehen. Wären auch hier der Rat und der Wille dessen, der hinter die Stirn schauen kann, nicht entscheidend wichtig? Ich meine, dass wir alle gut beraten wären, wenn wir durch eine Beziehung mit Gott, gegründet auf Liebe und Vertrauen, das wollen, was auch er von uns will.

In der Bibel stehen so viele zutiefst bewegende Geschichten. Zum Beispiel die vom verlorenen Sohn. Sie erzählt uns von einem Vater, der seinen Sohn trotz dessen Fehlern mit offenen Armen empfängt. Mit dieser Geschichte will uns Gott seine unendliche Liebe und Barmherzigkeit zeigen. Egal wie weit wir uns entfernt haben oder wie viele Fehler wir gemacht haben, bei Gott finden wir

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Dr. Levi Montalcini war eine italienische Neurologin und Neurobiologin. Ihre Arbeit wurde 1986 mit dem Nobelpreis für Medizin und Physiologie ausgezeichnet. 2001 wurde sie als zweite Frau zur Senatorin auf Lebenszeit in Italien ernannt. Sie meinte, wenn ich nicht diskriminiert und verfolgt worden wäre, hätte ich niemals den Nobelpreis gewonnen. Es beeindruckt mich immer wieder, wenn Menschen es schaffen, Schwierigkeiten und Probleme als positiven Teil ihrer persönlichen Entwicklung zu sehen. Wenn man genauer hinschaut, hat fast niemand ein ausschließlich gemütliches Leben. Schwierigkeiten gehören eben dazu. Auch wenn uns die Probleme manchmal zu Boden drücken, wir sind nicht alleine damit. Versuch dich daran zu erinnern, was Paulus in Römer 8,28 gesagt hat. Das eine aber wissen wir, wer Gott liebt, dem dient alles, was geschieht, zum Guten. Dies gilt für alle, die Gott nach seinem Plan und Willen zum neuen Leben erwählt hat. Der Prozess, das Erlebte hinter sich zu lassen, beginnt mit der Entscheidung, alles Gott hinzulegen und ihm zu vertrauen, dass auch das Schlechte etwas Gutes in unserem Leben bewirken kann. So wie bei Rita Levi Montalcini. Die Vergangenheit ist Teil unserer Geschichte, aber sie muss uns nicht bestimmen. Gott kann uns helfen, damit das bisher Erlebte nicht ständig in der Gegenwart und der Zukunft wieder auftaucht. Unser Input: Denen, die Gott lieben, dient alles zum Guten.

Wir schauen gemeinsam in das Buch der Bücher, die Bibel. Es ist das meistverkaufte Buch weltweit. Jetzt sehen wir alles nur wie in einem Spiegel und wie in rätselhaften Bildern. Dann aber werden wir Gott von Angesicht zu Angesicht sehen. Wenn ich jetzt etwas erkenne, erkenne ich immer nur einen Teil des Ganzen. Dann aber werde ich alles so kennen, wie Gott mich jetzt schon kennt. Das steht in der Bibel im 1. Korintherbrief. Diese Worte hat Paulus geschrieben. Wie geht es dir, wenn du in der Bibel liest, Predigten hörst oder Gott direkt zu dir spricht? Verstehst du immer alles? Oder bist du manchmal verwirrt, was das für dein Leben ganz persönlich bedeutet? Paulus schreibt in diesem Abschnitt des Korintherbriefs, dass wir manchmal Dinge nur verzerrt sehen oder es uns sehr rätselhaft vorkommt. Doch wenn wir einmal sterben und zu Gott kommen, dann werden sich alle Fragezeichen auflösen, dann können wir Gott direkt ansehen und er wird uns alle Antworten geben können. Was bedeutet das jetzt für dein Leben hier und jetzt? Denk darüber doch mal nach.

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0: Stark bleiben in Krisenzeiten. Wie kann mich mein Umfeld in einer Krise unterstützen? Fragen wir doch Irene.
1: Das erste ist mal, ich muss die Demut haben, zu sagen, ich brauche Hilfe. Das ist einmal ein ganz wichtiger Schritt, der vielen Menschen schon mal sehr schwer fällt. Genau, und das ist ein ganz wichtiger Punkt. Also ich muss sagen, was ich brauche. Je klarer ich sage, was ich brauche, desto eher kann mein Umfeld klar und deutlich darauf reagieren. Wenn ich denke, ich muss das selber schaffen, ich brauche keine Unterstützung, ich bin zu stolz, ja, dann mache ich es meinem Umfeld natürlich schwer. Wenn ich aber sage, hey, mir geht's nicht gut, bitte hilf mir, bitte kannst du das oder das tun für mich oder kannst du mal kochen, ich bin krank, dann gebe ich eigentlich den anderen auch die Möglichkeit, mir zu helfen und etwas Gutes zu tun. Und auch das hilft dem anderen, sich gut und kompetent und stark zu fühlen. Und so ist es eine Win-Win-Situation. Also konkret um konkrete Dinge fragen, konkret in die Demut gehen und sagen, hey, ich schaffe nicht alles allein und ich muss auch nicht alles alleine schaffen und das dann auch nach außen kommunizieren. Das wäre sozusagen mal ein ganz wichtiger Schritt.
0: Irene Penz ist Psychotherapeutin und lebt im Großraum Wien.

Ermutigt einander mit Psalmen, Lobgesängen und von Gottes Geist eingegebenen Liedern. Singt und jubelt aus tiefstem Herzen zur Ehre des Herrn. Das steht in Epheser 5, 19 und ich finde, das ist eine ganz klasse Ermutigung. Denn durch den Lobpreis kann ich Gott zujubeln und neue Kraft tanken. Und wenn ich gemeinsam mit anderen singen kann, dann stärkt es auch noch die Gemeinschaft. Vielleicht möchtest du ja auch in nächster Zeit deine Freunde zum gemeinsamen Lobpreis einladen?

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Brian McGill ist ein Schriftsteller und Sprecher, der sich besonders für Menschenrechte einsetzt. Er wird auch oft von Politikern zitiert. Er sagt, eine der aufrichtigsten Formen von Respekt ist, sich tatsächlich anzuhören, was jemand anderer zu sagen hat. Eh logisch, oder? Naja, aber dann auch wieder nicht.

auch, um zum Beispiel mit Freunden und Familie weiter verbunden zu sein, die weit weg wohnen. Aber wenn wir uns zum Essen verabreden und der jeweils andere sich am Tisch nur mit seinem Smartphone beschäftigt, haben wir irgendetwas verpasst. Lieber mal abdrehen und, so wie McChill sagt, unserem Gegenüber Respekt zeigen. Vielleicht hat derjenige etwas zu sagen, das wertvoller ist als der Newsfeed auf Twitter. In Jakobus 1,19 steht: Seid immer sofort bereit, jemandem zuzuhören. Das bedeutet wirklich zuhören. Handy 5 Minuten aus, volle Konzentration. Das sollte eigentlich zu schaffen sein. Und so gewinnen Begegnungen plötzlich wieder an Wert. Menschen fühlen sich gesehen und gehört und haben vielleicht plötzlich gar nicht mehr so das Bedürfnis, andauernd im Netz unterwegs zu sein. Anstatt Angst davor zu haben, das Neueste online zu verpassen, sollten wir die Gefahr nicht unterschätzen, den Moment, in dem wir leben, zu versäumen. Darum unser Input: Take time to really listen.

Wir schauen gemeinsam in das Buch der Bücher, die Bibel. Es ist das meistverkaufte Buch weltweit. Petrus antwortete: Herr, zu wem sollten wir gehen? Nur du hast Worte, die ewiges Leben schenken. Das steht in der Bibel im Johannesevangelium in Kapitel 6. Petrus ist einer der 12 Jünger Jesu. Jesus hat in seiner Wirkungszeit durch seine Worte und Taten für viel Aufmerksamkeit gesorgt. Viele Menschen waren Jesus nachgefolgt, hörten seine Reden und sahen die Wunder, die er getan hatte. Doch nicht immer kam das bei allen gut an. Viele wandten sich im Laufe von Jesu Wirken wieder von ihm ab oder begannen sogar gegen ihn zu arbeiten. Als sich gerade wieder viele Anhänger abgewandt hatten, fragte Jesus dann auch seine Jünger: Wollt ihr jetzt auch gehen? Da antwortete Petrus: Herr, zu wem sollten wir gehen? Nur du hast Worte, die ewiges Leben schenken. Wie sieht das bei dir aus? Folgst du Jesus schon nach? Er lädt dich auf jeden Fall dazu ein. 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

Gott meldet Eigenbedarf an. Als ich vor vielen Jahren als die singende Flugbegleiterin bekannt wurde und plötzlich mit den Managern und den Produzenten zusammenarbeiten durfte, die alle kannten und feierten, war ich überglücklich. Du hast es geschafft. Ich hatte geschafft, was in den Augen der Menschen zählt, das himmlische Ziel meines Lebens aber verfehlt. Das hören wir, insbesondere in solchen Momenten aber nicht gerne. Nur kurz nach diesem Hochgefühl an Emotionen sprach Gott sehr klar: Ich, dein Gott, gehe andere Wege als die, die Menschen dir zeigen. Es war ein Moment, der sehr weh tat. Zu vergleichen mit dem Tag, an dem mir mein Vermieter einen Brief in den Briefkasten warf: Kündigung wegen Eigenbedarf. Damals habe ich das überhaupt nicht verstehen können. Doch heute sehe ich, dass diese Kündigung ein großer Segen war. Und genau deswegen ließ Gott auch in diesem Moment eine Kündigung zu. Kündigung wegen Eigenbedarf. Ich sollte ihm dienen. Gott wollte nicht, dass ich mit der Gabe, die er mir geschenkt hat, Musik mache, die nur unterhält. Er wollte, dass diese Musik Leben erhält. Das ist ein riesengroßer Unterschied. Lebst du für etwas, das andere unterhält, oder für etwas, das wirklich zählt und Leben erhält? Vielleicht mischt er dein Leben gerade auch ziemlich auf. Vielleicht ändert sich etwas, das du nicht verstehst. Dann lass mich dir ermutigen zusprechen: Mit dieser Kündigung kündigt Gott etwas an, etwas Neues. Kündigung wegen Eigenbedarf. Er will dich ganz für sich haben, für einen Auftrag, der Macht hat, nicht nur zu unterhalten, sondern am Leben zu erhalten. Merkst du, wie klar dieser bekannte Vers heute zu dir spricht? Der Dieb kommt, um zu stehlen. Ja, auch indem er deine Gabe für sich besetzt. Ich aber bringe Leben und dies im Überfluss. Johannes 10,10. Deine Gabe ist Gott gegeben. Lass sie dir nicht von etwas scheinbar Erfolgreichem nehmen. Danke für dich. 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

Als Christen tragen wir eine Verantwortung für die Schöpfung, davon bin ich überzeugt. Wie gehen wir mit unseren Ressourcen um? Wie können wir dazu beitragen, unsere Erde für die nächsten Generationen zu bewahren? Welche Schritte kannst du dafür ganz persönlich setzen? Hast du darüber schon mal nachgedacht?

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Malala Yousafzai ist eine Kinderrechtsaktivistin aus Pakistan. 2014 wurde ihr der Friedensnobelpreis zuerkannt. Mit damals 17 Jahren ist sie die jüngste Preisträgerin in der Geschichte des Nobelpreises und die mit Abstand jüngste in der Geschichte des Friedensnobelpreises. Sie meint, wenn die ganze Welt schweigt, bekommt sogar eine einzelne Stimme Gewicht. Ich finde diese junge Frau und ihre Geschichte wirklich erstaunlich. Sie war sich der Gefahren bewusst und hat sich trotzdem getraut, ihre Stimme zu erheben für das weltweite Recht von Kindern auf Bildung. Bewundernswert, so eine Überzeugung, Haltung und Entschlossenheit. Bei mir steht nicht das Leben auf dem Spiel und trotzdem habe ich oft nicht den Mut, Stellung zu beziehen oder Ungerechtigkeiten energisch aufzudecken. Doch es gibt so viele Möglichkeiten, sich für schwächere oder benachteiligte Menschen einzusetzen. Auch wenn uns die Nachrichten immer wieder mit der Heftigkeit von Negativem auf der Welt überfordern. Jeder kann im Kleinen mithelfen und für andere ein Segen sein. Halte dein Herz und deine Augen offen, denn genau deine Fähigkeiten sind gefragt und du kannst für irgendwen ein Wunder sein. Sei dir sicher, Gott ist uns nicht böse, wenn wir immer wieder überfordert sind. Er sieht unser Herz und wird uns immer wieder Möglichkeiten schenken, Gutes in der Welt zu bewirken. Das Verhalten von Malala Yousafzai erinnert mich an die biblische Geschichte von David, der gegen den Riesen Goliath kämpfte. David war auch sehr jung und ließ sich durch den übermächtigen Goliath nicht unterkriegen. Er wusste, dass er mit Gottes Hilfe beim Kampf rechnen kann, als er Goliath entgegenrief: Du kommst zu mir mit Schwert und Speer, ich aber komme zu dir im Namen des Herrn der Herrscharen. So wie David im 1. Samuel 17,45 können auch wir zu jeder Zeit mit Gottes Hilfe rechnen, wenn wir unsere Stimme für etwas einsetzen, was in seinen Augen richtig ist. Unser Input: Your voice is powerful.

Beim Song Write Your Story von Francesca Battistelli bekommt man sofort gute Laune und möchte mit einsteigen in ihren Wunsch an Gott, dass er seine Geschichte in unser Herz schreibt.

Francesca Battistelli will glauben, dass Gott der König des ganzen Universums ist, dass er heilen kann, dass er der Grund ist, dass unser Herz schlägt. Er ist die Hoffnung unserer Seele und genau deshalb soll er sein Zeugnis in unsere Herzen schreiben.

Die leere Seite ist kein Grund zur Angst. Im Gegenteil, sie ist voller Möglichkeiten, voller Freude, voller Mut. Gott darf darauf schreiben, was wir selbst nicht schreiben könnten. Liebe, Hoffnung, ein Leben, das Sinn macht. Seine Früchte des Heiligen Geistes.

Francesca bekennt, dass ihr Leben niemals nur ihr gehört hat. Wieso sollte sie es dann ohne Gott planen? Sie weiß, dass Gott gut ist. Wieso sollte sie ihm nicht die Herrschaft über ihr Leben geben? Unser Leben soll ein Zeugnis sein dafür, dass Gott sich selbst in unserem Leben verherrlicht. Er wird es gelingen lassen, wenn wir uns auf ihn verlassen, ihm die Kontrolle geben, das Ruder, das wir oft nur zu gern selbst in der Hand hätten. Auch wenn wir durch schwere Zeiten gehen, sollen wir nicht weglaufen, nicht alles allein tragen.

Wenn du das nächste Mal diesen Song auf Now Radio hörst, dann nutze genau diese Zeit, um Gott wieder neu die Herrschaft über dein Leben zu geben, weil er würdig ist, gut, vollkommen und wohlgefällig.

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Gott tut alles, was wir wollen. In Matthäus Kapitel 6 stehen die Worte: Unser Vater, dein Wille geschehe. Ziehst du aus diesem Vers auch den Schluss, dass Gott alles tut, was wir wollen? Tatsächlich nehmen viele von uns diese Umdeutung vor. Wir erwarten, dass der liebe Gott uns seinen Segen gibt und beschuldigen ihn, dass er seiner Aufgabe nicht nachgekommen ist, sobald wir in Schwierigkeiten stecken. Der Erweckungsprediger Charles H. Spurgeon hat folgende Aussage getroffen, über die man einmal nachdenken sollte. Wenn wir wollen, was Gott will, tut Gott alles, was wir wollen. Damit wollte er sagen, dass wir uns zunächst mit dem beschäftigen sollen, was Gott will, bevor wir Entscheidungen einfach nach unserem Gutdünken treffen. Denn das könnte uns letzten Endes sehr schaden. Doch ich höre schon den Protest. Das bedeutet ja, dass wir als Menschen unsere Selbstbestimmtheit an den Nagel hängen müssen, weil in Wirklichkeit immer Gott das letzte Wort hat. Haben wir denn nicht unseren Verstand bekommen, um alles um uns herum zu beurteilen und darauf basierend die richtigen Entscheidungen zu treffen? Wir selbst mögen uns in allen Fällen für kompetent genug halten, doch rings um uns her wimmelt es nur so von Fehlentscheidungen und ihren schlimmen Folgen. Bei unseren Zukunftsplanungen tappen wir nicht selten beinahe ins Dunkle. Wäre da nicht der Rat dessen, der die Zukunft kennt, von höchstem Vorteil, um die richtige Entscheidung zu treffen? Auch beim Umgang mit anderen Menschen können wir ihnen nur bis vor die Stirn sehen. Wären auch hier der Rat und der Wille dessen, der hinter die Stirn schauen kann, nicht entscheidend wichtig? Ich meine, dass wir alle gut beraten wären, wenn wir durch eine Beziehung mit Gott, gegründet auf Liebe und Vertrauen, das wollen, was auch er von uns will.

Sätze "Ich hab Angst" mit "Ich kann's". Kennst du das auch? Du liegst im Bett, der Wecker klingelt und du bist wie gelähmt, weil dir die Aufgaben des Tages einfach zu groß erscheinen. Sind wir uns ehrlich, wir haben alle mal solche Tage, an denen wir einfach nicht wissen, wie wir sie bewältigen sollen. Und es gibt eine Lösung dafür. Wir sind Kinder Gottes, wir haben seinen Geist und Gott hat keine Angst. Johannes schreibt in seinem Evangelium in Johannes 4,18: "Furcht ist nicht in der Liebe, sondern die vollkommene Liebe treibt die Furcht aus." Gott, die vollkommene Liebe, treibt alle Furcht aus. Wenn wir in seiner Liebe sind, dann können wir. Wenn du dich heute fürchtest vor dem nächsten Schritt, dann denke an diese Verheißung, an das Versprechen von Gott und sag: "Ich kann's."

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1: Die Zeit verweilt lange genug für denjenigen, der sie nutzen will. Das hat Leonardo da Vinci gesagt. Zeiteinteilung ist ein witziges Thema. Dazu gibt's Bücher und Seminare, Tipps und Tricks. Aber letztendlich ist es so. Jeder von uns hat 24 Stunden am Tag, die er nützen kann für Sinnvolles oder wenig Sinnvolles. Die Bibel sagt einfach, alles hat seine bestimmte Stunde. Und jedes Vorhaben unter dem Himmel hat seine Zeit. Dort wird so manche Beschäftigung aufgelistet. Nur Sorgen machen wird hier nirgends erwähnt. Dafür gibt's keinen eigenen Timeslot. Bei der begrenzten Zeit, die uns auf dieser Erde zur Verfügung steht, sollte man sich nämlich darüber klar werden, dass man nicht genug hat, um sie zu vergeuden. Wie bei unserem Geld investieren wir auch unsere Zeit in Dinge mit der Hoffnung, den Output zu erhalten, der sich lohnt. Bei Geld ist die Einzahlung eigentlich einfach. Das Wichtigste zuerst. Das gilt, denke ich, auch für die Zeit. Zeit für Gott, Familie und Freunde sollte an oberster Stelle stehen. Und dann kommt der Rest. Die Dinge, die man nicht gleich einplant, kommen nämlich meistens zu kurz. Darum ist unser Input für heute eher eine Anregung zum Nachdenken. Nämlich, what are you investing your time in?

Wir schauen gemeinsam in das Buch der Bücher, die Bibel. Es ist das meistverkaufte Buch weltweit. Genauso wie Gott, der euch zu sich gerufen hat, ganz heilig ist, so sollt auch ihr in eurer gesamten Lebensführung heilig sein. Das steht in der Bibel im 1. Petrusbrief, Kapitel 1. Mit diesen Worten werden wir dazu aufgefordert, heilig zu sein. Heilig zu sein bedeutet, für Gott abgesondert zu sein und ein quasi vollkommenes Leben zu führen. Das bedeutet, ein Leben zu führen, das sich an Gottes Wesen und seinem Willen orientiert. Wenn wir uns ehrlich sind, das kann niemand von uns vollständig schaffen. Der Kontext ist da besonders wichtig. In den Bibelversen davor spricht Petrus nämlich von der Gnade Gottes und der Hoffnung, die wir durch Jesus haben. Das soll uns dazu motivieren, ein Leben zu führen, das Gott gefällt. Wir können uns Gottes Liebe nicht verdienen, egal wie sehr wir uns auch anstrengen, immer heiliger zu werden. Aber so wie wir leben, das kann unsere Antwort auf seine Liebe sein. Was willst du gerade heute in deinem Leben bewusst mit Jesus angehen?

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